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1: Die Engländer mussten den Amerikanern erst zeigen, dass man auch als Band abräumen kann. Sinatra und Elvis waren Solo-Superstars, die Beatles und die Stones kamen aus der alten Welt. Und dann haben auch US-Boys in den Garagen geübt. Vor 50 Jahren gelang in Massachusetts ein Debüt wie kein zweites. Boston landete mit ihrem ersten Album einen Welterfolg. 9 Millionen LPs wurden von einem Neueinsteiger nie wieder verkauft. Tom Scholl, der Gitarrist, hatte lange an den Songs gefeilt und besonders das Riff von More Than a Feeling ausgearbeitet. Leise eingeblendet entwickelte es einen Sound, der bis heute mitreißt.

Der Erfolg hat viele Väter, der Misserfolg ist ein Waisenkind. Wenn's klappt, wollen's alle gewesen sein. Aber Tom Scholz und Sänger Brad Delp mussten lange Klinken putzen, um ihre Songs bei der Firma Epic schließlich unterzubekommen. Nach diesem Raketenstart und dem Welthit More Than a Feeling gibt's einen Mega-Plattenvertrag mit Millionenvorschuss und 10 Alben in 5 Jahren. Schon der Nachfolger Don't Look Back 2 Jahre später kann nicht mehr ganz so hoch fliegen und schon klappt's mit Plan und Kreativität nicht mehr. Erst 10 Jahre später gelingt Boston mit Amanda nochmal ein großer Hit. Ja, ja, Balladen gehen immer. Umbesetzungen sind das Schicksal vieler Bands. Sänger Brad Delp starb vor fast 20 Jahren. Er hat sich im Bad mit 2 brennenden Grills und Kohlenmonoxid vergiftet. Tom Scholz wird nächstes Jahr 80 und kann sagen, wir waren eine geile Rock'n'Roll-Band, denn das Debütalbum vor 50 Jahren hatte nicht nur More Than a Feeling, denn Boston waren damals wirklich eine echt klasse Rock'n'Roll-Band.

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1: 70 Jahre ist er genau tot. Dramatiker, deutscher Dichter und Denker Bertolt Brecht. Der Mann mit John-Lennon-Brille, bevor der sie aufhatte, oft mit Zigarre. In der Schule mussten den alle lesen, Mutter Courage, lebendes Galilei. Hat's der Lehrer gut gemeint, dann waren die kürzeren Geschichten vom Herrn Keuner Lektüre oder ein Gedicht. Auf dem Schulhof haben wir Brecht-Zitate umgedichtet. Wer A sagt, muss auch Schloch sagen. Cool bis heute der Satz, erst kommt das Fressen, dann die Moral. Aus der Drei-Groschen-Oper. Ein, wenn man so will, Musical, das Brecht zusammen mit Kurt Weill schreibt. Die beiden haben ein Händchen für Ohrwürmer in den goldenen 20ern in Berlin, wo Entertainment noch groß geschrieben werden darf und weltweit beachtet wird. Die Geschichte unter Gaunern und Bettlern erzählt vom großen Bösewicht Mackie Messer, der als Haifisch Zähne hat. Mack the Knife wird über die Jahre unzählige Male neu aufgenommen. Zum Beispiel von Ella Fitzgerald, Louis Armstrong, Bing Crosby, Peggy March, Robbie Williams, Frank Sinatra und Bobby Darin.
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1928 landen Brecht und Weil mit der Drei-Groschen-Oper einen Knaller. Keine 5 Jahre später machen die Nazis alles platt. Der erste Interpret des Mackie Messer, Kurt Gerron, spielt noch den Zirkusdirektor im Blauen Engel neben Marlene Dietrich, synchronisiert den Spiegel im ersten langen Disney-Trickfilm Schneewittchen und stirbt doch in Auschwitz im Gas. Brecht und Weil können Deutschland rechtzeitig verlassen, während der Kurt in New York am Broadway durchaus im Unterhaltungsgenre Fuß fassen kann, kann Bert mit dem Showbiz so gar nichts anfangen. Drehbücher schreiben in Hollywood klappt nicht wirklich, er wartet eher ab, bis das Grauen zu Ende ist und er zurück kann. Und doch landet ein weiterer Song von Brecht und Weil in den internationalen Pop- und Rocklisten. Noch 1930 hatte der Aufstieg und Fall der Stadt Mahagany Premiere. Wieder Gauner gründen eine Goldgräberstadt, wo es für Geld alles geben soll. Der Alabama-Song ist der Hit dieser Show. Die Textzeile zeigt mir den Weg zur nächsten Whisky-Bar, ist aber Rock'n'Roll pur, auch für die Doors. Dank Bertolt Brecht.

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1: 70 Jahre ist er genau tot. Dramatiker, deutscher Dichter und Denker Bertolt Brecht. Der Mann mit John-Lennon-Brille, bevor der sie aufhatte, oft mit Zigarre. In der Schule mussten den alle lesen, Mutter Courage, Lebendes Galilei. Hat's der Lehrer gut gemeint, dann waren die kürzeren Geschichten vom Herrn Keuner Lektüre oder ein Gedicht. Auf dem Schulhof haben wir Brecht-Zitate umgedichtet. Wer A sagt, muss auch Schloch sagen. Cool bis heute der Satz, erst kommt das Fressen, dann die Moral. Aus der Drei-Groschen-Oper. Ein, wenn man so will, Musical, das Brecht zusammen mit Kurt Weill schreibt. Die beiden haben ein Händchen für Ohrwürmer in den goldenen 20ern in Berlin, wo Entertainment noch groß geschrieben werden darf und weltweit beachtet wird. Die Geschichte unter Gaunern und Bettlern erzählt vom großen Bösewicht Mackie Messer, der als Haifisch Zähne hat. Mack the Knife wird über die Jahre unzählige Male neu aufgenommen. Zum Beispiel von Ella Fitzgerald, Louis Armstrong, Bing Crosby, Peggy March, Robbie Williams, Frank Sinatra und Bobby Darin.
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spielt noch den Zirkusdirektor im Blauen Engel. Neben Marlene Dietrich synchronisiert den Spiegel im ersten langen Disney-Trickfilm Schneewittchen und stirbt doch in Auschwitz im Gas. Brecht und Weil können Deutschland rechtzeitig verlassen, während der Kurt in New York am Broadway durchaus im Unterhaltungsgenre Fuß fassen kann, kann Bert mit dem Showbiz so gar nichts anfangen. Drehbücher schreiben in Hollywood klappt nicht wirklich, er wartet eher ab, bis das Grauen zu Ende ist und er zurück kann. Und doch landet ein weiterer Song von Brecht und Weil in den internationalen Pop- und Rocklisten. Noch 1930 hatte der Aufstieg und Fall der Stadt Mahagany Premiere. Wieder Gauner gründen eine Goldgräberstadt, wo es für Geld alles geben soll. Der Alabama-Song ist der Hit dieser Show. Die Textzeile zeigt mir den Weg zur nächsten Whisky-Bar, ist aber Rock'n'Roll pur, auch für die Doors. Dank Bertolt Brecht.

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1: 70 Jahre ist er genau tot. Dramatiker, deutscher Dichter und Denker Bertolt Brecht. Der Mann mit John-Lennon-Brille, bevor der sie aufhatte, oft mit Zigarre. In der Schule mussten den alle lesen, Mutter Courage, lebendes Galilei. Hat's der Lehrer gut gemeint, dann waren die kürzeren Geschichten vom Herrn Keuner Lektüre oder ein Gedicht. Auf dem Schulhof haben wir Brecht-Zitate umgedichtet. Wer A sagt, muss auch Schloch sagen. Cool bis heute der Satz, erst kommt das Fressen, dann die Moral. Aus der Drei-Groschen-Oper. Ein, wenn man so will, Musical, das Brecht zusammen mit Kurt Weill schreibt. Die beiden haben ein Händchen für Ohrwürmer in den goldenen 20ern in Berlin, wo Entertainment noch groß geschrieben werden darf und weltweit beachtet wird. Die Geschichte unter Gaunern und Bettlern erzählt vom großen Bösewicht Mackie Messer, der als Haifisch Zähne hat. Mack the Knife wird über die Jahre unzählige Male neu aufgenommen. Zum Beispiel von Ella Fitzgerald, Louis Armstrong, Bing Crosby, Peggy March, Robbie Williams, Frank Sinatra und Bobby Darin.
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1928 landen Brecht und Weil mit der Drei-Groschen-Oper einen Knaller. Keine 5 Jahre später machen die Nazis alles platt. Der erste Interpret des Mackie Messer, Kurt Gerron, spielt noch den Zirkusdirektor im Blauen Engel neben Marlene Dietrich, synchronisiert den Spiegel im ersten langen Disney-Trickfilm Schneewittchen und stirbt doch in Auschwitz im Gas. Brecht und Weil können Deutschland rechtzeitig verlassen, während der Kurt in New York am Broadway durchaus im Unterhaltungsgenre Fuß fassen kann, kann Bert mit dem Showbiz so gar nichts anfangen. Drehbücher schreiben in Hollywood klappt nicht wirklich, er wartet eher ab, bis das Grauen zu Ende ist und er zurück kann. Und doch landet ein weiterer Song von Brecht und Weil in den internationalen Pop- und Rocklisten. Noch 1930 hatte der Aufstieg und Fall der Stadt Mahagany Premiere. Wieder Gauner gründen eine Goldgräberstadt, wo es für Geld alles geben soll. Der Alabama-Song ist der Hit dieser Show. Die Textzeile zeigt mir den Weg zur nächsten Whisky-Bar, ist aber Rock'n'Roll pur, auch für die Doors. Dank Bertolt Brecht.

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1: 70 Jahre ist er genau tot. Dramatiker, deutscher Dichter und Denker Bertolt Brecht. Der Mann mit John-Lennon-Brille, bevor der sie aufhatte, oft mit Zigarre. In der Schule mussten den alle lesen, Mutter Courage, lebendes Galilei. Hat's der Lehrer gut gemeint, dann waren die kürzeren Geschichten vom Herrn Keuner Lektüre oder ein Gedicht. Auf dem Schulhof haben wir Brecht-Zitate umgedichtet. Wer A sagt, muss auch Schloch sagen. Cool bis heute der Satz, erst kommt das Fressen, dann die Moral. Aus der Drei-Groschen-Oper. Ein, wenn man so will, Musical, das Brecht zusammen mit Kurt Weill schreibt. Die beiden haben ein Händchen für Ohrwürmer in den goldenen 20ern in Berlin, wo Entertainment noch groß geschrieben werden darf und weltweit beachtet wird. Die Geschichte unter Gaunern und Bettlern erzählt vom großen Bösewicht Mackie Messer, der als Haifisch Zähne hat. Mack the Knife wird über die Jahre unzählige Male neu aufgenommen. Zum Beispiel von Ella Fitzgerald, Louis Armstrong, Bing Crosby, Peggy March, Robbie Williams, Frank Sinatra und Bobby Darin.
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1928 landen Brecht und Weil mit der Drei-Groschen-Oper einen Knaller. Keine fünf Jahre später machen die Nazis alles platt. Der erste Interpret des Mackie Messer, Kurt Gerron, spielt noch den Zirkusdirektor im Blauen Engel neben Marlene Dietrich, synchronisiert den Spiegel im ersten langen Disney-Trickfilm Schneewittchen und stirbt doch in Auschwitz im Gas. Brecht und Weil können Deutschland rechtzeitig verlassen, während der Kurt in New York am Broadway durchaus im Unterhaltungsgenre Fuß fassen kann, kann Bert mit dem Showbiz so gar nichts anfangen. Drehbücher schreiben in Hollywood klappt nicht wirklich, er wartet eher ab, bis das Grauen zu Ende ist und er zurück kann. Und doch landet ein weiterer Song von Brecht und Weil in den internationalen Pop- und Rocklisten. Noch 1930 hatte der Aufstieg und Fall der Stadt Mahagany Premiere. Wieder Gauner gründen eine Goldgräberstadt, wo es für Geld alles geben soll. Der Alabama-Song ist der Hit dieser Show. Die Textzeile zeigt mir den Weg zur nächsten Whisky-Bar, ist aber Rock'n'Roll pur, auch für die Doors, dank Bertolt Brecht. 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
1: 70 Jahre ist er genau tot. Dramatiker, deutscher Dichter und Denker Bertolt Brecht. Der Mann mit John-Lennon-Brille, bevor der sie aufhatte, oft mit Zigarre. In der Schule mussten den alle lesen, Mutter Courage, lebendes Galilei. Hat's der Lehrer gut gemeint, dann waren die kürzeren Geschichten vom Herrn Keuner Lektüre oder ein Gedicht. Auf dem Schulhof haben wir Brecht-Zitate umgedichtet. Wer A sagt, muss auch Schloch sagen. Cool bis heute der Satz, erst kommt das Fressen, dann die Moral. Aus der Drei-Groschen-Oper. Ein, wenn man so will, Musical, das Brecht zusammen mit Kurt Weill schreibt. Die beiden haben ein Händchen für Ohrwürmer in den goldenen 20ern in Berlin, wo Entertainment noch groß geschrieben werden darf und weltweit beachtet wird. Die Geschichte unter Gaunern und Bettlern erzählt vom großen Bösewicht Mackie Messer, der als Haifisch Zähne hat. Mack the Knife wird über die Jahre unzählige Male neu aufgenommen. Zum Beispiel von Ella Fitzgerald, Louis Armstrong, Bing Crosby, Peggy March, Robbie Williams, Frank Sinatra und Bobby Darin.
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1928 landen Brecht und Weil mit der Drei-Groschen-Oper einen Knaller. Keine 5 Jahre später machen die Nazis alles platt. Der erste Interpret des Mackie Messer, Kurt Gerron, spielt noch den Zirkusdirektor im Blauen Engel neben Marlene Dietrich, synchronisiert den Spiegel im ersten langen Disney-Trickfilm Schneewittchen und stirbt doch in Auschwitz im Gas. Brecht und Weil können Deutschland rechtzeitig verlassen, während der Kurt in New York am Broadway durchaus im Unterhaltungsgenre Fuß fassen kann, kann Bert mit dem Showbiz so gar nichts anfangen. Drehbücher schreiben in Hollywood klappt nicht wirklich, er wartet eher ab, bis das Grauen zu Ende ist und er zurück kann. Und doch landet ein weiterer Song von Brecht und Weil in den internationalen Pop- und Rocklisten. Noch 1930 hatte der Aufstieg und Fall der Stadt Mahagany Premiere. Wieder Gauner gründen eine Goldgräberstadt, wo es für Geld alles geben soll. Der Alabama-Song ist der Hit dieser Show. Die Textzeile zeigt mir den Weg zur nächsten Whisky-Bar, ist aber Rock'n'Roll pur, auch für die Doors. Dank Bertolt Brecht.